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2: 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Es ist 3 Uhr.
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1: Es ist 4 Uhr.
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2: Es ist 5 Uhr.
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0: Es ist 6 Uhr.
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2: Es ist 7 Uhr.
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17: Einen schönen guten Morgen wünsche ich euch. Hi, Absolut Germany ist bei euch an. Ich bin Easy und gleich hören wir uns mal an, wie Juju sich mit 15 Jahren angehört hat. Ja, und ihr Künstlername war auch crazy. Mehr dazu gleich. Jetzt in der Playlist. Vorher habe ich Chapo 102 mit Für immer.

Mit 15 Jahren hatte Juju ihr erstes Feature mit dem Rapper Kaiserschnitt. Da ist sie durch verschiedene Kontakte drangekommen und dann wurde ein Song veröffentlicht. Aber jetzt kommt's. Nicht mit Juju als Feature, sondern dann stand da auf einmal Böse Möse. Und Juju war natürlich schockiert. Und dahinter im Hintergrund, der Typ, der sie quasi mit diesem Rapper connected hat, der war ein Pädophiler und hat sich einfach gedacht, ich mach das. Und das natürlich als, mit 15 ist das schon sehr, sehr, sehr doll. Und da hat Juju sich jetzt dran zurückerinnert, was crazy ist. Und finde ich eigentlich... Machen wir lieber weiter. Juju hier auf Absolut Germany jetzt mit Crash Out

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0: Absolut Germany, das ist Deutschlands Mainstage, was ich gleich noch für euch an diesem Donnerstag mit dabei habe. Und Leute, das sieht richtig gut aus. Also da ist was Neues mit dabei von Farjan. Dann habe ich aber auch Luciano mit einem richtigen Brett. Another Vibe. Und jetzt vorher diese Vibes, fangen wir ein mit Ferris MC. Das ist zur Erinnerung. Ich bin Easy, hi.
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0: Einen schönen Donnerstagmorgen wünsche ich euch. Schön, dass ihr auch in dieser Woche wieder mit dabei seid und einfach hier euch fleißig reinmeldet per WhatsApp und wir uns connecten. Das ist die 0160 4800 706 und ich wünsche euch damit einen schönen Tag. Wir sind Deutschlands Mainstage. Ich bin Easy und das hier sind Bad Moms Jay und Boki mit Gefährlich.
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Kind war Ali Neumann viel auf Trödelmärkten unterwegs. Hi, ich bin Isi, ich wünsche euch einen schönen Donnerstagmorgen. Und auf diesen Trödelmärkten hat sie auch ihre ersten Schallplatten gekauft. Beziehungsweise ihre Eltern gefragt, hallo, kann ich die haben? Und sie verbindet total viel damit und das finde ich irgendwie eine schöne Kindheitserinnerung. Wie war es bei euch? War es bei euch eine Schallplatte, eine CD? Lasst es mich gerne wissen an unsere WhatsApp-Nummer. Und hier ist jetzt Ali Neumann bei uns auf Absolut Germany mit Ein Herz kann

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15: Hey, 9 Uhr haben wir's. Ich bin Easy. Ich wünsche euch einen wunderschönen Tag mit uns, mit Deutschlands Mainstage hier, mit Deutschrap, mit den Songs, die ihr feiert. Gleich auch wieder 40 mit Weißer Rauch. Boah, was ein Banger am Start hier bei uns. Aber den Anfang machen die beiden süßen Mäuse. Raff Camora und Dadan mit Mach Papier. Ja, das ist ihre Art zu sagen, wir machen Geld.

Marcel aus Norderstedt in Schleswig-Holstein hat sich reingemeldet an unsere WhatsApp-Nummer. Das ist die 0160 480706, und er weiß noch ganz genau, wann er seine erste CD gekauft hat. Das war 2006, Togo Music. Und wir haben zusammen gerade mal geschrieben, ey, was war denn da so drauf? Leute, La Fee, heul doch. Die Fantastischen Vier, einfach sein. Aber auch Mark Matlock. Also ich meine, was für eine geile Kindheitserinnerung. Marcel Kuhn.

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wegen Kreativität geschlossen. Das findet man bei Deichkind auf der Instagram-Page. Schaut es euch mal an. Irgendwie cool gemacht, weil sie arbeiten an neuer Musik. Und ich bin sehr gespannt, wann da was kommt, weil es ja wirklich schon ein bisschen her ist. Und vor allen Dingen, wie es auch klingt. Die Songs, die wir feiern, die haben wir bis dahin hier in der Playlist auf Deutschlands Mainstage. Das ist Deichkind mit Luftbahn. Ich bin Easy, hi.

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0: kleinen Lifehack an der Stelle bekommt ihr jetzt hier auf Absolut Germany. Hi, ich bin Easy an diesem Donnerstag. Und vielleicht kennt ihr diesen Moment, wenn ihr euch aus Versehen mal auf eure Sonnenbrille gesetzt habt. Ja, das kann schon mal passieren, ist mir auch passiert. Und da ist ein ganz einfacher Lifehack. Ihr schnappt euch einen Föhn, erwärmt das so leicht und dann könnt ihr es wieder gerade biegen. Hat mir meine Augenoptikerin gesagt, das heißt, das stimmt. Und ich habe es, wie gesagt, auch selber schon gemacht. Hier auf Absolut Germany geht's weiter mit Okay Kid, Rave On, das ist Deutschlands Mainstage.
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haben für euch Banger Made in Germany hier. Wir sind Deutschlands Mainstage. Ihr bekommt hier nur geile, geile Bretter. Und was meinen wir damit? Diesen Song, den habe ich schon fast wieder vergessen und ich frage mich, warum? Ich kann es euch nicht sagen. Kitschkrieg, Trettmann und Ali Neumann. Mit Zeit steht, bekommt ihr gleich in der nächsten Stunde um kurz nach 10. Da sind aber auch zum Beispiel Jusik mit dabei. Oder jetzt Raf Camora und Contra K. Gute Kombi. Und wichtiges Thema. Dann ist der perfekte Zeitpunkt jetzt für euch.

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13: 10 Uhr haben wir's. Ich bin Easy. Ich wünsche euch einen schönen guten Morgen. Darf man noch sagen, um 10 Uhr, guten Morgen. Manche sagen auch schon Vormittag, sucht es euch aus. Mit am Start habe ich jetzt hier aus Wien die wundervolle Elli Preis mit 20 und irgendwas.
14: Nee.

emotionale Boys am Start hier bei uns auf Absolut Germany. Das ist Deutschlands Mainstage. Ich bin Easy, hi. Ich wünsche euch einen schönen Donnerstag. Und 1986 drückt seine Liebe in dem nächsten Song auf jeden Fall deutlich aus. Er sagt, ey, wenn du mir versprichst, dass ich dir gehören darf, dann verspreche ich dir, dass du mir gehörst. Und das für immer. Wow. Wie das klingt und wie 1986 fühlt. Das hören wir uns jetzt an. Hier ist er mit Nur dir gehören.

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1: 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Und hier bei uns in der Playlist ist jetzt Klausi, unser Newcomer der Woche mit Ich PayPal dir das.

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Vanessa aus Köln feiert Chiago. Alles, was er macht, früher und vor allen Dingen freut sie sich aufs Album. Und ey Vanessa, wir auch. Im August ist es soweit, Chiago Musik und der Song ist mit drauf. Das ist Geld.

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Das ist Deutschlands Mainstage und nach der Schule entschied sich Forty dazu, eine Ausbildung zum Friseur zu machen. Und auf die Idee ist er gekommen, weil seine Mama ebenfalls Friseurin ist. Ja, aber so ganz hat ihm das nicht getaugt und dann wurde das auch mit der Musik was. Ich bin happy darüber. Hier auf Absolut Germany ist er zusammen mit Jamule und Do Not Disturb.

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18: Hello, einen schönen Donnerstag wünsche ich euch. Ich bin Easy und an diesem Vormittag, da machen wir uns auf jeden Fall jetzt mal, ja, so ein kleines bisschen Pause hier zurücklehnen, bisschen die Musik genießen. Also das mache ich. Montez und Sido sind das jetzt für euch mit Glück.

der Mann, der, kann man sagen, TikTok-Promo erfunden hat, bevor es das überhaupt gab. Mero habe ich jetzt für euch in der Playlist. Und Mero hat ja damals, als bevor er viral gegangen ist, also vor 2018, Handy-Clips auf Instagram geteilt. Und nicht so, wie wir das heute kennen, mit Promo und mit Reel und so. Nee, da gab es das alles noch gar nicht. Das heißt, ich würde Mero zum Erfinder jetzt einfach mal ausweisen. Hier ist er auf Absolut Germany mit seinem Song Mira.

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Wenn der nächste Song hier angeht, ey, dann bin ich ein anderer Mensch. Und das ist auch bei Lara aus Dortmund so. Sie hat sich reingemeldet an die 0160 48 0706. Das ist unsere WhatsApp-Nummer direkt ins Studio. Und sie schreibt, easy, wenn ohne mein Team läuft, ich gehe Crash out. Und das machen wir jetzt zusammen. Hier sind Raf Camora.

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Genießt euren Donnerstagvormittag hier auf Deutschlands Mainstage. Ich mach das mit einer kleinen, aber feinen Maracuja-Schorle. Ey Leute, man muss es sich ein bisschen schön machen, es ist doch so. Und mit Getränken geht es ganz einfach und natürlich mit der richtigen Musik. Hier ist Sam Payne für euch auf Absolut Germany mit So einfach.

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1: Ruby geht auf Tour im Oktober. Und ich würde sagen, das ist die kleinste Tour, die ich jemals gesehen habe. Aber ich finde es cool, dass sie es Tour nennt. 4 Stops auf die For Life Tour. Und ich finde es total schön, die Entwicklung von Ruby, weil sie sagt, ey, ja, ich gehe auf Tour. Ich bin eine große Künstlerin jetzt und Leute, kauft euch Tickets. Hier bei uns auf Absolut Germany.

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25: 12 Uhr haben wir's. Ich bin Easy. Ich freue mich, dass ihr an diesem Donnerstag mit am Start seid. Und die Playlist bei uns sieht mal wieder richtig gut aus. Also in der nächsten halben Stunde habe ich zum Beispiel Absilon und Paula Hartmann mit dabei. Aber auch Shireen David schaut um die Ecke und Philo und Icky May gleich. Jetzt sind das aber erstmal Kasi und Antonius mit Alles, was ich anfasse, geht kaputt. Ich bin Easy. Ich freue mich, dass ihr dabei seid.

Eine kleine Träne fließt mir runter, wenn ich an die Jahre 2016 bis 2018 denke. Denn da war Sixten, also das Duo von Nura und Juju, so big. Die haben in Deutschland alles zersprengt. Und das, obwohl sie nur 2 Jahre quasi am Start waren. Ey, Leute, manchmal traue ich ein bisschen zurück und ich habe immer noch in mir die kleine Hoffnung, vielleicht finden sie ja wieder zusammen. Ich nehme sie auch einzeln. Ist auch okay. Bei Juju ist das, sie ist die krasseste, ne? Und das beweist sie mit Dumm hier auf Absolut.

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Wir gehen auf Absolut Germany jetzt ins Jahr 2019 mit diesem unfassbaren Banger. Und ich weiß nicht, wann ich Luciano das erste Mal tatsächlich entdeckt habe, aber 2019? Ja, also der Song war auf jeden Fall einer der ersten. Oder bin ich doof? Er ist ein Brett. Luciano mit La Haine jetzt für euch auf Absolut Germany.

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Ein kleiner Service-Tipp an der Stelle hier auf Absolut Germany. Falls ihr euch auch wie ich mal auf die Sonnenbrille draufsetzt, nehmt euch einfach einen Föhn, erwärmt ihn ein bisschen und biegt sie wieder gerade. Bewirkt Wunder, kann ich euch sagen.

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0: Freunde der guten Musikunterhaltung, ich verabschiede mich für heute. Wir hören uns morgen am New Music Friday natürlich wieder ab 8 Uhr. Und jetzt übernimmt gleich ab 13 Uhr Valentin für euch. Ich wünsche euch noch einen schönen Donnerstag. Genießt ihn einfach.
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1: Keine Panik, ja. Wir haben alles unter Kontrolle. Es sind nicht die Aliens, die kommen. Es ist nur Rin, der kommt mit seinem Track Alien. Gleich bei uns hier deutschlandweit auf Absolut Germany. Ja, wir spielen den Deutschrap, den ihr feiert. Wie geil ist das denn? Das Ding kriegt ihr gleich in 5 Minuten nach Paschenem. Und das hier ist jetzt Eli Preis. Das hier ist 20 und irgendwas. Ich bin Valentin. 13 Uhr haben wir's.

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aus Berlin, macht geile Rap-Musik, kriegt ihr natürlich bei uns hier auf Deutschlands Mainstage. Das hier ist Absolut Germany. Jetzt aber erstmal Adrian. Das hier ist Vermiss mich.

Ihr wisst noch nicht so richtig, mit wem ihr heute die Mittagspause verbringen wollt. No problemo. Ey, wir haben jetzt einen Track für euch hier am Start in der Playlist. Mit dem könnt ihr jetzt einfach mal hier mit dem Radio zu euren Kollegen oder mit zu euren Friends aus der Uni oder vielleicht auch zu euren Nachbarn, wenn ihr gerade im Homeoffice seid. Einfach mal hingehen und hinhalten und dann wird das gleich klingen wie Bist du down? Ja, von Ace-T habe ich am Start jetzt hier bei uns auf Deutschlands Mainstage. Das hier ist absolut Germany. Ich liebe diesen Sound. So ein chilliger Vibe irgendwie. Und schon mal eine kleine Einladung. So, bist du down? Ey, hast du Bock auf Mittagspause? Wir beide, wir machen das zusammen heute.

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Hallihallo, Hallöchen, 13.40 Uhr haben wir es. Ihr hört absolut Germany. Das hier ist Deutschlands Mainstage. Jetzt mit Il Civetto. Das hier ist Magst Du, eine Band aus Berlin, die so einen richtig coolen Indie-Rap-Pop-Sound hat. Ich finde, die klingen einfach so locker und so cool. Wir hören mal zusammen rein. Ich bin Valentin. Hi!

Ali Neumann hat sich gedacht, hey komm, es gibt ja einen Track, ne? Der heißt Ein Herz kann man nicht reparieren von Udo Lindenberg. Der ist schon ziemlich, ziemlich alt. Lass uns doch mal eine neue Version daraus machen. Und die klingt echt cool irgendwie. Diese Stimme von Ali Neumann auf diesen Text von Udo Lindenberg, sie hat da so ein ganz eigenes Ding auch draus gemacht. Wir hören mal zusammen rein. Das hier ist Absolut Germany, das hier ist Deutschlands Mainstage jetzt mit Ali Neumann.

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22: 14 Uhr, Freunde. Gleich noch hier bei uns in der Playlist Crow, Trettmann und Kitschkrieg. 10.419. By the way, übrigens, der Tag, an dem der Track rausgekommen ist, da war Crow genau so viele Tage auf der Welt an diesem Tag. Funny, ne? Deswegen haben sie den Song so genannt. Ich finde, das ist eine richtig geile Nummer. Kriegt ihr gleich in so 5 Minuten, davor noch Nina Chuba. Und das hier ist jetzt Zartmann mit Weißt du überhaupt noch, wer ich bin?

Ey, Freunde, hängt ihr auch so im Mittagstief gerade, ey? 14.10 Uhr haben wir es, ich bin Valentin. Boah, ich schlafe gleich ein hier im Studio. Ich muss mich ein bisschen wach halten jetzt irgendwie. Ich glaube, Jazik ist der perfekte Bro, um jetzt nochmal so ein bisschen Energy hier in unsere Körper zu packen. Klatscht das, habe ich in der Playlist. Wir können ja einfach mal irgendwie so ein bisschen mit unseren Händen klatschen und so ein bisschen motivieren, ein bisschen irgendwie unseren Body moven. Ich mache das hier gerade vorm Mikrofon. Ihr könnt das jetzt nicht sehen, es sieht richtig bescheuert aus, aber es ist auch egal. Gut, dass ihr das nicht seht. Ich grüße euch doch in ganz Deutschland. Cool, dass ihr jetzt gerade mit uns hier am Start seid, dass ihr es. Absolut Germany, das hier ist Deutschlands Mainstage. Jetzt mit Jazik.

Wusstet ihr eigentlich, dass man Songs bewerten kann im Internet? Ja, kann man. Also da gibt es irgendwie so bestimmte Portale und da kann man halt einfach so ein paar Sterne dann hinzufügen, wie man den Song so findet und dann dazu noch was schreiben. Ich bin Valentin hier auf Absolut Germany am Mittag. Und die Fantastischen Vier, die haben vor ein paar Jahren einen Song rausgehauen. Ernten, was wir sehen, und auch der wurde bewertet im Internet. Und da schreibt unter anderem Klaus-674: Cooler Track, ist ein Ohrwurm, macht Bock, hat Energie, mehr davon. Ja, hören wir doch einfach mal zusammen rein. Das hier ist Deutschlands Mainstage. 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

14.40 Uhr, jetzt Chapo 102 hier bei uns auf Absolut Germany. Das hier ist für immer. Ich bin Valentin. Cool, dass ihr hier gerade deutschlandweit zuhört. So.

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Aka außer Kontrolle und Pasha Nim haben Bock ins Gym zu fahren, haben Bock ihre Prada-Sporttasche mitzunehmen. Und wie sich das anhört, da haben wir jetzt zusammen mal rein. Das hier ist Deutschlands Mainstage, das hier ist absolut Germany mit einem richtig fetten Sound. Made in Germany, euer Sender für Deutschrap. Cool, dass wir hier alle zusammen diese Mucke feiern. Ich bin Valentin, hi!

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20: Was läuft, Freunde? Hallöchen, Donnerstag haben wir es hier auf Absolut Germany, auf Deutschlands Mainstage, Punkt 15 Uhr. Ich verschone euch mit schlechten Nachrichten aus der ganzen Welt, Freunde. Hier gibt's Vibes Only. Gleich von Shirin David mit am Start, Brillis. Shiago mit dabei mit Palermo und Bad Moms Jay zusammen mit Boki und Gefährlich hier auf Absolut Germany, auf Deutschlands Mainstage am Start.
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So Leute, ruhig jetzt. Keine Störungen bitte. Do not disturb. Hier auf Absolute Germany. Ein absolutes Power-Duo. Forti und Jamula am Start. Das ist Do Not Disturb. Hier auf Deutschlands Mainstage.

Beim nächsten Song weiß ich wieder genau, warum ich mich irgendwann mal in Deutschrap verliebt habe. Hallöchen, Freunde, welcome hier auf Absolute Germany. Mein Name ist Flo und ich habe jetzt Sammy Deluxe für euch mitgebracht mit einem Classic-Poesie-Album. Und gerade der Beat davon, gerade die Flows davon holen mich einfach

bisschen Don't Let Me Down von den Chainsmokers. Und das dann kombiniert mit Lyrik, mit Flows, mit guten Reimen, mit einem brachialen Text und das alles hier auf Absolute Germany geballt. Sammy Deluxe mit Poesiealbum. Lasst euch gut gehen heute. Kuss!

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0: Für alle, die gerade ein bisschen in den Seilen hängen. Leute, ihr auf Absolut Germany hier, ihr bekommt Energy von mir durch eure Lautsprecher rübergeschickt von OKKid. Jetzt hier auf Absolut Germany, reiner Energy Boost, das ist Rave On.
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habe jetzt hier auf Absolute Germany feiern für euch dabei. Freunde, mit seinem kongenialen Producer-Duo-Partner Dalton. Das ist Absolute Germany. Das ist eine sweete Nummer, das ist eine süße Nummer. Das ist, versprich mir, auf Deutschlands Mainstage. Versprich

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16: Donnerstag, 16 Uhr haben wir's. Freunde, Punkt 4 hier auf Absolut Germany. Und wir schnacken gar nicht lang. Wir gehen direkt wieder back into music zu 01099 gleich, zu Kafkiez. Und das hier ist Materia, the one and only Rostocker represent, ein Ostseekind. Das ist Sad Holiday auf Absolut Germany.
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Jetzt Mero für euch am Start, Freunde. Mit seiner neuen Summer-Vibe-Nummer Mira mit dabei. Und Mero ist manchmal ein größerer Star, als wir glauben. Nicht mal, weil der nur hier in Deutschland brutal durch die Decke gegangen ist, sondern in der Türkei, in seinem Heimatland, ist der krass, krass, krass erfolgreich. Noch viel krasser erfolgreich als hier bei uns in Deutschland. Mit Abstand, am meisten Hörer hat Mero in Istanbul. Fast viermal so viel wie in der Stadt, in der deutschen Stadt, wo er am meisten gehört wird, in Frankfurt am Main. Viermal so viele Hörer in Istanbul. Mero, einfach crazy, Superstar, hier auf Absolute Germany mit dabei. Das ist er mit mir.

0: hallo, macht euch jetzt mal weg da bitte, aus dem Weg mit euch. Bühne frei!
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0: Ganz genau so schaut's aus, Freunde. Deutschlands bestes Newcomer-Format ist wieder back, ist wieder am Start mit ganz, ganz krassen Newcomern aus ganz Deutschland. Jeden Montag ab 20 Uhr machen wir hier auf Absolut Germany die Bühne frei. Und bei uns am Start war am Montag der liebe Klausi aus Hamburg. Und jetzt, Klausi, sag mal ehrlich, welche Newcomer feierst du selbst?
3: Ist schwer, das Newcomer zu nennen. Fat Tony ist schon länger am Start. Oder Serenade You. Alena Rose und Frago.
0: Okay, okay, checken wir aus. Vielleicht werden da noch ein paar Anfragen für Bühne frei rausgeschickt. Freunde, ihr könnt, by the way, auch selber mit dabei sein. Ihr könnt euch für Bühne frei einfach bewerben über unsere Absolut Radio App und vielleicht seid ihr dann irgendwann hier selbst mit dabei, wenn ihr Musik macht und auch mal Bock habt, ne, auf Deutschlands Mainstage eine Bühne zu bekommen. Und bei Klausi würde ich sagen, hören wir jetzt mal rein, was der für Mucke macht. Mein Name ist Flo, das ist Absolut Germany und das ist Klausi mit Ich PayPal dir das.

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Das ist Deutschlands Mainstage, Freunde. Und das Line-Up auf Deutschlands Mainstage, es wird nur noch crazier die Stunde, Freunde. Ich habe gleich Sasa für euch mit dabei, Tree mit dabei, Nina Chuba am Start, Rin natürlich im Line-Up mit dabei. Und jetzt aus Österreich für ganz Deutschland, aus Wien für die Bundesrepublik, das ist Ali Preis hier auf Absolute Germany am Start, auf Deutschlands Mainstage mit 20 und irgendwas.

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17: Punkt 17 Uhr haben wir es hier auf Absolut Germany, Freunde. 5 haben wir es genau. Das ist der Weg in euren Feierabend, in euren Nachmittag. Und das machen wir uns ganz leicht, ganz locker, ganz easy mit 01099 und Crow. Und glücklich, Bad Moms Jay und Kool Savas dabei mit Airplanes. Und es geht mit Money rein in die nächste Stunde. Mit ordentlich Geld, mit Cash, mit Chiagu und Geld.

Ich weiß, es ist Donnerstag, Freunde. Es ist noch kein Wochenende, aber das Wochenende teasern wir jetzt hier auf Absolut Germany, auf Deutschlands Mainstage, schon mal ein bisschen an. Ein kleiner Vorgeschmack auf so einen Freitagabend kriegt ihr jetzt hier von mir mit Julia.

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0: 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Freunde, Hallöchen, ihr Absolut Germany, mein Name ist Flo und das ist Hamburgs Finest, for real. Die Beginner zusammen mit Jizzes haben sich noch Gentlemen rangeholt und ahnen das richtig. Die Jungs sind auch ahnbar, das ist nämlich Ahnma hier auf Absolut Germany, Hamburgs Finest für ganz Deutschland. Lieben Gruß geht raus an alle Hamburger da draußen, Freunde, schön, dass ihr da seid, schön, dass ihr mit dabei seid. Die Nummer ist für euch, let's go!
1: Yes! Advanced chemistry. Beginner.

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Hi, mein Name ist Flo und Freunde, für euch als kleinen Reminder. 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So, und wir machen jetzt hier weiter mit Deutschlands Mainstage mit Montez und Sido. Das

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0: Deichkind, ein Deutschrap-Classic mit der Mond hier auf Absolut Germany natürlich mit dabei. Carlo 5 gleich für euch. Freunde, der perfekte Vibe, um in den Abend reinzufahren. Chapo 102 natürlich auch mit dabei. Mit für immer. Und das hier ist Juju. Wir gehen Crash Out mit Crash Out Freestyle. Hier auf Absolut Germany, auf Deutschlands Mainstage.
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18: Punkt 6 haben wir es hier auf Absolut Germany. Welcome auf Deutschlands Mainstage, Freunde. Und auf der Mainstage haben schlechte Nachrichten aus aller Welt. Der Wetterbericht für die nächsten 4 Wochen und wie lang gerade der Stau vor euch ist, nichts zu suchen. Ich weiß, das guckt ihr eh alles am Handy nach. Freunde, hier gibt's Vibes only. Wir gleiten rein in euren Feierabend mit Pascha Nimgleich, mit Airwaves, mit Sira, Rin und Lucio 101, mit Magella. Und das hier ist Sam Payne. So easy.

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0: 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Das ist Deutschlands Mainstage. Und Freunde, Glasperlenspiel kennen wir doch alle noch, oder?
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0: Statistisch ist belegt, dass Leute, die sagen, das ist mein Lieblingssong, sich ungewöhnlich häufig als kleine verrückte Crazy-Mäuse bezeichnen. Und was man da schnell auch mal vergisst, ist, dass Geiles Leben von Glasperlenspiel eine der erfolgreichsten deutschen Songs aller Zeiten ist. Einfach Diamant-Auszeichnung. Das ist unfassbar krass. Und nachdem wir dann jetzt die letzten 10 Jahre nicht so richtig viel von Glasperlenspiel mitbekommen haben, sind sie jetzt wieder da mit einem ganz neuen Sound, der mir sehr gut gefällt. Fresh, modern, cool, neu irgendwie und deshalb hier auf Absolute Germany, auf Deutschlands Mainstage mit dabei. Das ist dein Hoodie.

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Das ist Absolute Germany. Welcome, Freunde. Schön, dass ihr da seid. Wir haben eben gesprochen über Glasperlenspiel und geiles Leben. Eine Nummer, die allermeisten da draußen kennen, eben weil sie auch eine der erfolgreichsten deutschen Songs aller Zeiten ist. Und genauso eine habe ich euch jetzt mitgebracht. Nochmal, nur mit einem komplett anderen Vibe. Das mag man vielleicht gar nicht meinen, wenn man die so hört, dass das in der Liste der erfolgreichsten deutschen Lieder aller Zeiten mit dabei ist. Ist sie aber. Aus 2017, Deutschrap Prime. Das ist Nemo hier für euch am Start mit Heute mit mir.

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Germany-Freunde, geht's jetzt hier weiter mit zwei aus dem Nicht-Schwaben. Oh, da hätte ich fast Ärger bekommen. Da hätte ich mich fast in die Nesseln gesetzt. Freunde, sorry, ich hab's nicht gesagt, ich hab's nicht ausgesprochen. Mit zwei Jungs aus dem Breisgau, aus Freiburg, Kasi und Antonius, hier auf Absolut Germany für euch am Start mit alles, was ich

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15: Punkt 19 Uhr haben wir es hier auf Absolut Germany, Freunde, auf Deutschlands Mainstage. Und die Auftritte da gleich werden heavy. Juju und Henning Mai mit vielleicht Hot Take, dem schönsten oder emotionalsten, traurigsten, besten Love-Song, den Deutschrap vielleicht jemals hervorgebracht hat. Juju und Henning Mai vermissen. Shirin David mit dabei, zusammen mit Agu, Atzen und Barbies. Und rein geht's mit Sarah Connor und Sido. Eine Nummer, die ist groß, die ist Interstellar.

0: schon mal?
1: Ich glaube nicht. I doubt it. Freunde, schön, dass ihr hier auf Absolute Germany am Donnerstagabend mit dabei seid. Und for real, wenn einem von euch was einfällt, so ist richtig, schreibt mir gerne mal auf die Absolute Germany Line, auf die 01604 800 706. Ich bin gespannt. Mir fällt keiner ein. Ein schlechter Pasha-Nim-Song. Alles, was Bro raushaut, ist irgendwie tight, ist irgendwie gut, ist real, ist authentisch, hat irgendwie Flows. Es ist immer ein Vibe. Pasha-Nim kann irgendwie keine schlechten Tracks machen. Und hier ist er natürlich auf Absolute Germany für euch auch dabei mit Pra.

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0: Freunde, wo sind meine Oldschooler Rap-Atzen? Vorrangig die, die sich häufig beschweren, das ist doch heutzutage alles kein Rap mehr. So Leute, was sagt na hierzu? Das ist Deutschlands Mainstage, das ist absolut Germany und das ist eine Nummer für die echten True-Schooler unter euch. DJ Tomic, Flair und G-Hot auf absolut Germany mit ein bisschen Criss-Cross-Vibes. Das ist Jump, Jump.
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Erfolg ist kein Glück. Hier auf Absolute Germany von Kontra K gerade. Mein Name ist Flo. Hallöchen. Und beim nächsten Guy, den ich hier vor euch am Start habe, ist es auf gar keinen Fall Glück, weil ich kenne kaum einen anderen Rapper, der über so lange Zeit so einen krass

mittendrin sind wir, Freunde, in der Fußball-WM. Das ist, glaube ich, auch für kaum einen hier was Neues. Das hat wohl niemand verpasst. Freunde, und seit heute sogar in Spieltag Numero Dos. Eben haben den Tschechien und Südafrika eröffnet. Und heute Abend geht es noch rund mit Schweiz und Bosnien-Herzegowina, mit Kanada und Katar, mit Mexiko und Südkorea. Beziehungsweise das ist dann morgen um 3, also morgen früh um 3. Das ist dann zwar quasi noch heute in den USA, aber bei uns ist es morgen, Freunde, ist ganz egal. Ich fahre jetzt nach Hause, ich gehe jetzt Fußball schauen. Ich wünsche euch noch einen wahnsinnigen

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0: 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Es ist 20 Uhr.
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1: 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Wir starten ab jetzt immer gemeinsam hier auf Absolut Germany in den Feierabend. 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
2: Es ist 21 Uhr.
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0: 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Es ist 22 Uhr.
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2: 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Es ist 23 Uhr.
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2: Es ist 0 Uhr.
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0: 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Es ist 1 Uhr.
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2: 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Es ist 2 Uhr.
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